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3: Hallo, Samstag, den 3. Oktober 2026. Guten Tag, liebe Zuhörer und Zuhörerinnen. Es ist pünktlich 14 Uhr über die Wellen von Kanal FM. Ja, das ist das Radio der neuen Generation. Also heute, wie üblich, werden wir 60 Minuten damit Deutsch zu sprechen und deutsche Musik zu hören. An der Technik Kiki Sosa im Studio bin ich nicht allein. Egwatao Jato und Olivier Katé sind da. So zusammen werden wir die heutige Sendung animieren. Um alles anzufangen, hören wir ein schönes Lied zu.

Ja, liebe Zuhörer, also wir heißen Sie herzlich willkommen zur heutigen Sendung, wo auch immer Sie sind. Tanzen Sie mit, schönes Wochenende.

0: Liebe Zuhörer und Zuhörerinnen der Sprachsendung L'Allemandparler Radio, seien Sie nochmals herzlich willkommen bei der heutigen Sendung. Heute, wie oft, haben wir 7 Rubriken für Sie. Zuerst fangen wir mit der Rubrik Deutsch für die Anfänger an, gefolgt von der Rubrik Deutsch für die Fortgeschrittenen. Dann reden wir anders, das Sprichwort der Woche. Danach DW Deutsch mit dem Deutschtrainer und wie sagt man auf Deutsch ist auch im Programm. Gegen Ende haben Sie die Gelegenheit, uns anzurufen und am Spiel teilzunehmen. Dadurch können Sie interessante Preise gewinnen und die kommen uns von Deutsche Botschaft in Lomé und dem Verein Togo Hilfe e.V. und VDS. Wählen Sie einfach die 2 Nummern von Kanal FM 9086-3535 oder 9136-6375.
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0: Auditeurs et auditrices de l'émission L'Allemand par la radio, bienvenue dans l'émission du jour. Alors, après ce morceau qui va suivre, nous débuterons avec Allemand pour débutants, suivi de l'allemand pour avancés. Ensuite, nous parlerons autrement et viendra le proverbe de la semaine. Et après, écoutez et répétez et comment dit-on en allemand qui sont également du programme. 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

0: Ja, das war Wenn sie tanzt von Mark Giesinger. Jetzt weiter mit Deutsch für die Fortgeschrittenen. Wir lesen den Text und heute übertragen geht es um...
1: Ja. Ja, es geht um ein Vorstellungsgespräch.
0: Okay.
1: Also der Text handelt über ein Vorstellungsgespräch. Also man kann es so definieren, ein Vorstellungsgespräch gilt häufig als der entscheidende Schritt auf dem Weg zu einer neuen Stelle. Mhm. Wer eingeladen wird, hat die erste Hürde bereits genommen, da die Bewerbungsunterlagen dem Arbeitgeber offensichtlich überzeugt haben. Dennoch kommt es noch darauf an, auch persönlich einen positiven Eindruck zu hinterlassen. Zumal die Konkurrenz oft groß ist. Damit das gelingt, sollte man sich gründlich über das Unternehmen informieren und typische Fragen üben. Am Tag des Gesprächs wird erwartet, dass man pünktlich und angemessen gekleidet erscheint. Ein freundliches Auftreten und eine offene Körperhaltung wirken sympathisch, sodass man schneller Vertrauen aufbaut. Im Gespräch selbst sollte man ehrlich und selbstbewusst über seine Stärken, Erfahrungen und Ziele sprechen. Gegen Ende darf man auch eigene Fragen stellen, etwa zu den Aufgaben oder zum Team, was echtes Interesse an der Stelle zeigt. Danke.
0: Danke, Egbertau. Jetzt ein paar Schlüsselwörter,
1: ja.
0: Okay, und ihre Erklärungen. Olivier,
2: ja.
0: Was bedeutet das Vorstellungsgespräch?
2: Ja, das Vorstellungsgespräch bedeutet ein Termin, bei dem man sich persönlich beim Arbeitgeber vorstellt. Ja, ich wiederhole bitte. Termin, bei dem man sich persönlich beim Arbeitgeber vorstellt.
0: Gut.
2: Ja.
0: Weiter,
1: also wir haben eine Stelle. Die Stelle einfach ist ein Arbeitsplatz oder ein Arbeit, der zu besetzen ist. Ja, das ist eine Stelle, das ist ein Post, wo man arbeiten kann oder man fühlen kann.
0: Okay.
1: Das ist einfach eine Arbeit
0: Stelle.
1: Oder ein Job sozusagen.
0: Olivier,
2: ja.
0: Weiter die Hürde nehmen.
2: Ja, die Hürde nehmen ist eine schwierige Phase erfolgreich überwinden. Sie hat die erste Hürde
1: genommen. Das ist ein Beispiel.
2: Ein Beispiel. Sie hat die erste Hürde genommen.
0: Ja, wiederholen Sie.
2: Okay, eine schwierige Phase erfolgreich überwinden.
0: Gut.
1: Danke.
0: Weiter. Die Bewerbungsunterlagen.
1: Ja, Bewerbungsunterlagen, das ist immer im Plural. Also die Bewerbungsunterlagen, das heißt alles, was man es nimmt, um, sagen wir, eine Arbeit oder eine Arbeitsstelle zu haben. Das heißt alle Papiere, alle Zeugnisse, zum Beispiel, die man braucht, um eine Stelle zu füllen. Das heißt Lebenslauf, Zeugnisse und so weiter. Danke.
0: Bitte, Olivier, weiter. Was bedeutet das Auftreten?
2: Also das Auftreten bedeutet, wie man sich zeigt und verhält. Wie man sich zeigt und verhält.
0: Okay. Egbertau, bitte.
1: Ja, einen positiven Eindruck. ja, einen positiven Eindruck hinterlassen, das heißt gut auf andere wirken. Einen positiven Eindruck hinterlassen, das heißt, sagen wir, gut auf andere wirken, einfach.
0: Okay.
1: Olivier?
0: Echtes, Olivier, bitte.
2: Ja, echtes Interesse zeigen. Ja, das heißt, deutlich machen, dass man sich wirklich für etwas interessiert. Deutlich machen, dass man sich wirklich für etwas interessiert.
0: Okay, gut.
2: Danke.
0: Ja, das war Deutsch für die Fortgeschrittenen. Jetzt eine kleine musikalische Pause. Musik.

0: schönes Lied. Zoom von Sarah Engels. Weiter, jetzt weiter mit Reden wir anders. Heute reden wir mit reden wir mit dem Wort die Arbeit. Die Arbeit. Egbatau,
1: ja.
0: Bitte ein Haufen Arbeit haben. Ein Haufen Arbeit haben.
1: Also ein Haufen Arbeit haben. Avoir du pain sur la planche. Avoir du pain sur la planche. Avoir beaucoup à faire. Avoir beaucoup à faire. Anders gesagt, so viel Arbeit haben. So viel Arbeit haben. Oder keine freie Minute haben. Keine freie Minute haben. Als Beispiel, sag mal, kommst du mit mir im Laden? Oh, tut mir leid, ich habe einen Haufen Arbeit heute. Ich nehme das wieder. Sag mal, kommst du mit mir im Laden helfen? Oh, tut mir leid, ich habe einen Haufen Arbeit heute. Danke.
0: Bitte. Olivier,
2: ja.
0: Jetzt Schwarz arbeiten.
2: Ja, Schwarz arbeiten bedeutet travailler au noir. Travailler illegalement. Anders gesagt, illegal arbeiten. Nicht angemeldet arbeiten. Als Beispiel, um seine vielen Ausgaben zu decken, arbeitet der Student jedes Wochenende schwarz. Ich nehme das wieder auf. Um seine vielen Ausgaben zu decken, arbeitet der Student jedes Wochenende schwarz. Danke.
0: Danke, Olivier. Das war Reden wir anders.

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4: Eh ben, Tao.
5: Yeah.
4: Je me nomme Nino. Je viens de Bassar. Wie sagt man das auf Deutsch?
5: Mein Name ist Nino und ich komme aus Bassar.
4: Olivier.
5: Yeah.
4: J'ai 20 ans et je vis à Djakassé. J'ai 20 ans et je vis à Djakassé.
6: Ich bin 20 Jahre alt und lebe in Djakassé. Ich bin 20 Jahre alt und lebe in Djakassé.
4: Egbatao.
5: Yeah.
4: Ce n'est pas facile, mais tu vas surmonter tes difficultés. Ce n'est pas facile, mais tu vas surmonter tes difficultés.
5: Natürlich. Es ist nicht einfach, aber du wirst deine Schwierigkeiten überwinden.
4: Mm-hmm.
5: Es ist nicht einfach, aber du wirst deine Schwierigkeiten überwinden.
4: Das war Wie sagt man auf Deutsch?
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0: Ja.
1: Also, Olivier und Egwatao,
2: ja.
1: Sag mal, wie soll man sich bei einem Vorstellungsgespräch behalten?
3: Ja.
1: Zuerst vor dem Gespräch, während dem Gespräch und nach dem Gespräch.
3: Okay, das ist ein gutes Thema, darüber soll man sprechen. Mhm. Das ist sehr interessant und mit einem großen Interesse habe ich mit dein Thema nehmen. Also, wie soll man bei dem Vorstellungsgespräch behalten?
1: Ja,
3: zuerst soll man sehr pünktlich sein. Okay. Ja, das ist der erste Punkt.
1: Zum Beispiel, wie viele Minuten früher vor dem Gespräch? 10, 15 oder?
3: Man soll,
1: 5.
3: Ja, man soll immer da mindestens 10 Minuten bevor dem Vorstellungsgespräch. Okay. Ja, das ist der erste Punkt.
1: Gut.
2: Ja, ich kann sagen, 10 Minuten sind zu knapp. Besser 30 oder eine Stunde oder dreiviertel Stunden eher besser. Man weiß nie, man kann so kommen und man sagt, okay, alles hat sich geändert. Verstehst du?
3: Okay.
2: Ja, und man sagt, okay, statt zum Beispiel um 3, möchte man schon um also 2:30 anfangen. Das ist sehr gut. Und du hast von Pünktlichkeit gesprochen, sein Aussehen zum Beispiel auch, du musst schön sein, nicht schön, nicht übertrieben sein, aber anständig angekleidet sein. Okay. Das heißt, sehr gut angekleidet.
1: Angemessen. Wir haben das
2: ja, angemessen oder anständig
1: gelesen. Ja. Angemessen, gekleidet. Gekleidet.
2: Ja, nicht übertreiben. Ja, nicht so kompliziert. Und auch man muss während des Vorstellungsgesprächs, ja, muss man seine je nach den Fragen, weil man muss sich vorstellen sogar Name, Vorname und seine Qualitäten auch, seinen Lebenslauf auch zeigen, was man gemacht hat, seine Erfahrungen und so weiter und so fort. Das ist sehr, sehr, sehr wichtig. Man hat das schon in dem Lebenslauf, aber man muss das erneut sagen. Man muss das auch zu dem, Arbeitgeber oder zu dem Mann, der das Interview macht, auch alles zeigen, dass man so und so besitzt. Man muss auch, versuchen, ihn zu überzeugen.
1: Okay,
2: ja,
1: gut.
2: Das ist sehr wichtig.
3: Also ich kann auch etwas, wie sagt man?
2: Hinzufügen.
3: Hinzufügen, man soll sich nicht benehmen, wie er ist der Vor- oder der Arbeitgeber. Ja, man soll vielleicht einfach sein, nicht kompliziert. Man soll auch überzeugen. Ja, man soll überzeugen sein. Man soll auch eine gute Sitze setzen. Nicht wie ein Präsident mit seinem Fuß auf seinen anderen Fuß setzen. Ja, das ist auch nötig.
1: Okay, gut.
2: Ja.
1: Und am Ende was?
2: Ja, am Ende auch kann man auch Fragen stellen.
1: Okay.
2: Ja, zum Beispiel je nach der Arbeit kann man Fragen stellen. Also zum Beispiel, wann kann ich anfangen und so weiter, oder wenn ich einfache Fragen an den Arbeitgeber, ja, damit auch mit diesen Fragen auch kann man mehr über seinen Posten auch wissen. Ja.
1: Oh, es ist los.

0: schon fertig? Wir haben doch angefangen, oder?
1: Ja, Nina, die 60 Minuten sind schon vorbeigegangen. Das war alles für heute. War im Studio. Egbatao Jato, Olivier Katte, an der Technik, Kiki Sosa. Ich selbst, Jan Dagbame. Leben Sie wohl. Ciao, ciao. Schönes Wochenende. Thank you.